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steh auf, bitte. Du wirst ganz nass. Schon spät, komm. Wir müssen weg hier, raus aus dem Wald, verstehst du nicht? Du wirst ein Schuh. Du hast ihn verloren, als ich dir den Weg zeigen musste. Wer hat verloren? Du dich? Ich mich? Oder andere?

hier kommen. Dein Lippenstift ist verwischt. Du hast ihn gekauft und ich habe es gesehen. Zu viel Rot auf deinen Lippen. Du hast gesagt, mach mich nicht an. Aber du warst durchschaut. Augen sagen mehr als Worte. Du brauchst mich doch, hm? Alle wissen, dass wir zusammen sind ab heute. Jetzt höre ich sie. Sie kommen. Sie kommen dich zu holen. Sie werden dich nicht finden. Niemand!

In den letzten Monaten ist die Zahl der vermissten Personen dramatisch angestiegen. Die jüngste Veröffentlichung der lokalen Polizeibehörde berichtet von einem weiteren tragischen Fall. Es handelt sich um ein 19-jähriges Mädchen, das zuletzt vor 14 Tagen gesehen wurde. Die Polizei schließt die Möglichkeit nicht aus, dass es sich

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0: Und wenn du dann auch noch diese ganzen Recording-Hinweise da deaktivierst, sorry, also das...
1: Das ist aber ein Problem, was auf uns zukommen wird, so oder naja, so, ne? Oder was schon existiert dementsprechend.
0: Das existiert, ja. Ja. Es gibt anscheinend eine hohe Nachfrage und auch ein gutes Angebot, ja, um das halt umzusetzen. Wir hatten die Diskussion ja auch schon im Bereich mit den AirTags.
1: Mhm.
0: Deaktivieren des Lautsprechers oder des Piepsers, ja. Jetzt hast du da wieder die LED, die abgeknipst wird im Prinzip. Da muss meiner Meinung nach definitiv von Hardware bzw. OS-Seite was kommen, dass wenn du da irgendwo was manipulierst, der Betrieb komplett eingestellt wird. Auch da wieder die Diskussion, das ist meine Hardware, ja, ich muss damit machen können, dürfen, was ich will. Aber nein, ja, das verstößt dann auch schon wieder auch gegen, inwieweit die verstößt, ja, ist ja wieder die Frage, weil ich weiß nicht, wie waren jetzt hier diese, haben wir doch, oder gab es ja die Diskussion auch bei uns mit der Umsetzung, Filmen oder dieses ungewollte Filmen mit Smartphone-Kameras im öffentlichen Bereich, gerade wenn es darum geht, ja, dass du da halt gewisse Aufnahmen halt machst, ja.
1: Ganz grob gesagt, ich sag mal, wenn du jetzt irgendwo eine Aufnahme von einer Sehenswürdigkeit in der Stadt machst und hast da eine Gruppe von Menschen drauf, ist das, glaube ich, nicht illegal. Aber wenn du jetzt explizit jemanden da fotografierst und raussuchst und Nahaufnahmen machst, das ist dann halt
0: dieses, ja, wie gesagt, dieses von unten.
1: Ja. Upskirt-Bild oder wie es sich nennt.
0: Genau.
1: Gut, das ist natürlich strafbar. Das ist klar.
0: Da weiß ich halt nicht, wie das ist mit oder wie das gefasst ist in Bezug dann, weil zu dem Zeitpunkt gab es das ja in der Art und Weise noch nicht oder war noch kein Markt, ja, mit diesen Brillen dann halt, ja.
1: Ja, das ist halt das übliche Problem. Jede Technologie kann in irgendeiner Weise missbraucht werden. Das ist leider so. Ne? Das ist so. Das wird auch nicht weniger wahr. Also es ist nochmal so, die Vergleiche mit dem Messer, die sind zwar langweilig oder sind zwar immer wieder die gleichen, aber es ist viel Wahres dran. Du kannst mit einem Messer auch ein Brot schmieren oder kannst damit auch jemanden erstechen. Ist vieles. Ja, ist so. Gut, anyway.
0: Ja, genau.
1: Lass uns mal über WatchOS sprechen. Da hat sich im Endeffekt viel in Richtung AI getan, ganz klar, und das soll ich auch alles können, aber sie haben auch ganz stark die Zöpfe abgeschnitten. Sehr radikal, radikaler als das bei den anderen Betriebssystemen der Fall war. Und da gab es zuerst noch einen kleinen Fehler. Also der hat ja für richtig Aufsehen gesorgt, weil zuerst hieß es sogar, dass die Series 9 auch nicht mit WatchOS kompatibel sein sollte. Und das war dann wohl ein Fehler auf der Website und da war ja ein riesen Shitstorm in Anführungsstrichen oder in der Bubble ein riesen Aufschrei, aber das hat Apple dann wieder revidiert. 9, 10 und 11 ist dementsprechend kompatibel. Aber der nächste kleine Mini-Shitstorm, der folgte sogleich, weil die Ultra 1, die haben sie auch rausgenommen, also nur 2 und 3 ist kompatibel und die Apple Watch SE 3. Also sie haben da sehr stark die ganze Kompatibilität abrasiert. Ich vermute, das hat nicht nur wirtschaftliche Gründe, dass Apple Geräte verkaufen möchte. Das ist natürlich vielleicht ein Mini-Aspekt, sondern es hat einfach leistungstechnische Gründe, dass die anderen Watches das halt leistungstechnisch nicht können oder nicht die Performance abbilden, die sich Apple vorstellt. Also bitter ist natürlich die Ultra 1, ne? Weil da kenne ich ganz viele, die damit immer noch unterwegs sind. Ja. Aber ist nun mal so. Das war im Großen und Ganzen, ohne dass wir jetzt hier diesen großen Deep Talk oder Deep Dive ins Technische gemacht haben, die WWDC. Apple hat im Endeffekt das eingehalten, was sie vor ein paar Jahren versprochen haben, würde ich sagen. Ja. Und wenn es zu uns
0: hat
1: kommt,
0: ein bisschen gedauert, ne?
1: Hat ein bisschen gedauert.
0: Beziehungsweise für uns wird es noch anhalten, das Warten, ja?
1: Sehr lange anhalten. Das, wo ich mich am meisten drauf freue, ist halt die Golden Gate Bridge, die unter Schnee versinkt. Und das Snow Golden Gate, würde ich sagen, das ist das, was mich am meisten freut. Und ich hoffe,

0: hoffe, dass sie auch das so einhalten, dann das, also dass sich das dann auch so zeigt in der finalen Version von Golden Gate, dass wir da ein performantes System haben werden. Da freue ich mich tierisch drauf. Ja, ich sehe bildlich schon den Snow Leoparden auf einer Golden Gate Bridge sitzen. Ja. Nein, aber das ist das, was mich am meisten erfreut. Da bin ich gespannt, was dann passieren wird. Und ich werde mir irgendwie auch einen Mac organisieren, wo ich dann mal die Golden Gate Beta installieren werde. Bin ja so mal normalerweise nicht so der Beta-Typ, aber da bin ich jetzt im Moment sehr gespannt drauf. Das werde ich mal testen.
1: Du hast doch mehrere.
0: Ja, aber man möchte ja nicht alles dafür opfern, weil die Geräte haben ja auch ihre Aufgabe. Ja, ich habe die ja nicht, weil ich damit Spaß.
1: Nein.
0: Und wir wissen ja jetzt auch, macOS ist AD. Intel ist jetzt Geschichte. Auf Golden Gate läuft nichts mehr mit Intel.
1: Hm.
0: Das war's jetzt. Ja, aber ist auch lange genug.
1: Naja, also es ist ja nicht so, dass die Hardware, wenn sie bis jetzt gut funktioniert hat, auf einmal schlecht wird, ne?
0: Nein, aber es heißt ja nicht, du kannst ja noch mit Tahoe noch dich über Wasser halten. Ne? Und außerdem kannst du ja auch auf alten Macs wunderbar Linux installieren. Hm? Das geht ja auch.
1: Wenn man das denn möchte, kann man das tun.
0: Ich habe dir doch mal von diesem alten iMac 5K erzählt, den ich hier bekommen habe. Und da ist mir heute Morgen ein Einsatzzweck für eingefallen. Da werde ich Linux drauf installieren. Ja, super.
1: Ja. Mache, ja, klar, nur zu.
0: Ja. Bevor der hier rumgammelt.
1: Ja, genau. Vor allem gammelt.
0: Ja. Aluminiumrost. Na ja, gut. Aluminium rostet nicht. Ich weiß, bevor jetzt hier wieder E-Mails kommen, ist es mir bewusst, dass Aluminium nicht rostet. Es gibt aber Aluminiumfraß. Das gibt es wirklich. Ist aber kein Rost im klassischen Sinne. Gut. Ja, noch eine kleine Geschichte. Nicht eine Geschichte, sondern noch ein kleines Thema, was mir eingefallen ist, was wir gar nicht so angesprochen haben. Diese ganze Fotosgeschichte wurde ja aufgebohrt. Und was mir so ein bisschen negativ aufgefallen ist, wo ich so ein paar Bauchschmerzen mit habe, dass diese Extended-Funktion, das bedeutet ja, wenn ich ein Bild habe mit einem Ausschnitt und ich möchte dieses Bild erweitern, habe ich ja die Möglichkeit zu sagen, erweitere mir das Bild.
1: Genau. Und
0: da werden ja im Endeffekt dann Bilder generiert, die es so niemals gegeben hat. Er erfindet ja Bildinhalte oder rechnet sie dazu oder manipuliert dementsprechend dieses Bild. Und geht, wenn er jetzt eine grüne Wiese ist, geht er davon aus, dass diese grüne Wiese auch dort so weitergeht mit diesem Muster. Ja, ja. Und da habe ich so ein
1: einmal das und dann eventuell kommt noch ein Busch oder ein Baum dazu, der vielleicht gar nicht da war.
0: Genau.
1: Oder er fehlt einfach, weil er ja im ursprünglichen Bild nicht drin war.
0: Genau. Und das ist so eine Funktion. Ja, ja gut, ich weiß, Google etc. pp. Macht das schon länger. Und Samsung, wo ich gerade bei Samsung war, da ist mir dieser Mond eingefallen. Samsung
1: generiert, das war ja einmal so ein Diskussionspunkt. Ja.
0: Die ist gar nicht, macht Bilder oder generiert Bilder von einem Mond, den es so gar nicht gegeben hat, etc. Also, und dass das jetzt Apple auch dementsprechend macht, das ist mir so ein bisschen sauer aufgestoßen. Ich habe auch nicht gesehen, dass da irgendwelche Wasserzeichen reinkommen, zumindest keine sichtbaren Wasserzeichen. Wie das dann halt digital aussehen wird, das weiß ich nicht. Das ist mir auch ein bisschen merkwürdig aufgefallen. Vielleicht habe ich den Punkt auch übersehen. Allgemein haben sie ja diese Apple-Geschichte, diese Playground-Geschichte auch aufgebaut. Wir können jetzt fotorealistische Bilder erzeugen, was wir ja vorher so nicht konnten. Das hat jetzt Apple auch gemacht. Ja, also da muss man nochmal genau darauf achten, wie sich das dann final zeigen wird, diese ganze Fotogeschichte. Ja.
1: Ja, vor allem, wie gut die Ergebnisse sind. Die Demos waren ja teilweise schon sehr gut.
0: Mhm.
1: Gerade weil sie ja anscheinend auch in Realtime gelaufen oder gezeigt wurden, die Demos. Von daher, das war schon teilweise, oder die Ergebnisse waren schon, ja, wo du sagen kannst, okay, klar. Aber das ist ja immer die Frage, das war ja trotzdem eine Demo, ja. Das ist halt, wenn ich jetzt eine Aufnahme unterwegs mache von uns, ja, oder oder da eine Aufnahme halt mache und dann da eventuell auch nochmal dank der Spatial-Daten, die ich habe, da die Perspektive ein bisschen hin und her schiebe und vielleicht den Ausschnitt dann nochmal ein bisschen anders, ja, und dann wirklich da Gen AI drüber rennt und mir da die Ränder schön macht, beziehungsweise da die Details ausarbeitet, die vielleicht dann in der Aufnahme aufgrund des Perspektivwechsels nicht da waren. Da bin ich dann, oder wäre ich drauf gespannt mit meinem neuen iPhone. Voraussetzt, die Tools sind dann auch da. Ja, das ist ja oft ja so die andere Frage, aber da gehe ich mal davon aus, dass diese Sachen ja da sein sollten, weil das ja unter anderem dann ja on-device läuft und Features sind, die, denke ich mal, da nicht betroffen sind, aber wie du schon gesagt hast, es gibt ja keinen Katalog oder Übersicht, der, wo das aufgeführt ist, was dann fehlen wird, ja.
0: Ja, und ein Punkt, der mir auch sehr gut gefallen hat, du hast es eben gerade angesprochen, die bei den Demos wurden die Ladezeiten nicht rausgeschnitten. Das heißt, man hat es wirklich in Echtzeit präsentiert. Das habe ich sehr positiv wahrgenommen. Und Apple wollte da wohl auch mit zeigen, ja, es existiert wirklich alles. Wir machen da jetzt nicht so Dinge, die wir mal vor 2 Jahren gezeigt haben, sondern das ist jetzt alles schon funktionsfähig. Also ich glaube, das war auch so ein bisschen Transparenz und Vertrauensbeweis, den sie da halt abgeben wollten. Ja. Insgesamt war das eine WWDC, die mich so total durcheinander gebracht hat, allein von der Darreichungsform her. Also das war jetzt alles ich weiß nicht, ob sie vielleicht zur alten Form irgendwann wieder zurückkehren werden, indem sie dann halt wirklich wieder Betriebssystem für Betriebssystem präsentieren, oder ob sie das jetzt einfach weiterhin so tun, dass jetzt einfach alles so durcheinander präsentiert wird. Weiß ich nicht. Keine Ahnung. Wird man halt sehen. Vor allen Dingen, wie sich die ganzen, im Moment hat es natürlich Sinn gemacht, weil sich diese ganze Siri AI durch alle Betriebssysteme durchzieht und das der rote Faden war. Und was in Zukunft passieren wird, weiß ich nicht, keine Ahnung. Aber generell hat man bei allen Betriebssystemen, bis auf halt sehr viele, viele, viele Kleinigkeiten, keine riesengroße Weiterentwicklung gesehen. Speziell bei iPadOS, da ist nicht viel passiert. Ne? Muss man sehen. Schauen wir mal. So, zum Schluss gab es dann auch die Verabschiedung von Tim Cook. Für seine Verhältnisse schon sehr viel, würde ich sagen. Viele haben ja gesagt, da wird gar nichts passieren, da wird ganz normal dieser Film wird ablaufen, das war's, er wird keine Stellung nehmen zu seinem letzten Auftritt in Form der WWDC oder im Rahmen der WWDC, aber er hat zum Schluss noch ein paar leise Worte von sich gegeben. Und naja, das Übliche, es sei in einer Ehre für Apple gearbeitet zu haben, das Übliche, was man halt erwartet von ihm. Und er glaube, dass das Beste noch vor uns liege. Ja, da bin ich gespannt, was da noch kommen wird. Und Fun Fact, John Ternes war in dem Video nicht zu sehen, im kompletten Video nicht. Er hatte keine Präsentationsrolle in irgendeiner Form. Er hat quasi nichts präsentiert. Was heißt quasi? Er hat nichts präsentiert. Natürlich war der halt vor Ort auf der WWDC, klar, aber in dem Keynote-Video war er nicht zu sehen. Okay, wird man sehen. Viele haben mir gedacht, es gibt eine Staffelübergabe und es gibt da noch so ein Ding, aber das hat Apple halt nicht gemacht. Und ich glaube auch nicht, dass der auf der iPhone Keynote, dass es da eine Übergabe geben wird. Ich gehe davon aus, bei der iPhone-Präsentation oder in dem Video nicht sichtbar sein, Tim Cook. Das war's. Also das war sein letztes Auftreten in einem Keynote-Video.
1: Könnte sein, ja.
0: Das war's, denke ich. Da wird dann einfach Ternes das Ding präsentieren und das war's. Ganz normal.
1: Ja.
0: Wird sich kurz vorstellen und wird sich wahrscheinlich bei seinem Vorgänger bedanken für das, was er Positives hinterlassen hat. Und das war's dann. Vermute ich.
1: Ja.
0: Ja. Und dann, dann war's das mit der WWDC. Erstmal. Wie so oft, es wird sich in den nächsten Wochen noch einiges an Neuigkeiten dazu ergeben. Ja. Was war dein Highlight?
1: Highlight würde ich jetzt so nicht sagen.
0: Okay.
1: Wie gesagt, alles, was ja mit AI zu tun hat, ist ja momentan so ein großes Fragezeichen.
0: Ja.
1: Wie gesagt, Hardware war ja jetzt groß nichts. Ja. Vision Pro hat mich halt enttäuscht.
0: Ja, klar.
1: Ich hatte mir erhofft, dass da vielleicht doch ein bisschen mehr kommt, gerade so in die Zukunft, Vision, was man da, aber da kam ja nichts. Es kam halt auch nichts in Bezug auf, zumindest mal nicht so offen und nach außen kommuniziert in Bezug auf ein faltbares iPhone, dass du da gesagt hättest, hier
0: nee, es gab
1: in Bezug
0: halt
1: auf Entwickler muss man halt jetzt irgendwie mal was machen oder so.
0: Aber es gab halt sehr viele Hinweise in der Software und auch bei Xcode konnte man einiges sehen dahingehend. Also da gab es schon, denke ich, ein paar Hinweise, aber natürlich nicht öffentlich und gar nicht, nein.
1: Ja.
0: Aber das wäre jetzt auch schlimm, wenn sie jetzt sagen würden, ja, im September stellen wir übrigens ein iPhone Fold vor. Das wäre jetzt ja ziemlich doof gewesen.
1: Ja, ja. Und klar, wie gesagt, bei Fotos hatten wir eben kurz gesprochen über die Funktionen. Das fand ich schon sehr interessant. Jetzt allerdings auch nichts, was mich jetzt irgendwie vom Hocker gehauen hätte. Von daher.
0: Ja.
1: Boah.
0: Ja, es war auch am Anfang zu sehen, dass die Apple-Aktie auch reagiert hat, aber ins Negative.
1: Genau.
0: Zum Zeitpunkt der Präsentation war die Aktie zwei Punkte gefallen.
1: Hm? Ja, man hatte ja gerade auch in den Gerüchten, war ja auch nochmal viel die Rede halt von Hardware.
0: Da war nichts zu sehen, nein.
1: Da war ja gar nichts zu sehen, ja, weil von daher, aber ich hatte eh nicht mit Hardware gerechnet, also von daher ist es halt immer so die Sache, ja, was erwartet der Markt oder die Analysten, ja, was wird da im Vorfeld halt gehypt, was ist dann wirklich zu sehen auf der WWDC, ja.
0: Wir stecken im Moment natürlich auch logischerweise in einer Hardware-Krise, sprich Speicherkrise und ja, das mag da vielleicht auch mit zusammenhängen, mit der ganzen Geschichte. Aber was hätte jetzt kommen sollen? Ich meine, es hätten Speedbumps kommen können für die Mac Minis etc. pp. Aber jetzt eine komplett neue Hardware-Generation oder eine neue Kategorie, ja, weiß ich nicht. Keine Ahnung. Das wird wahrscheinlich erst so zum Jahresende kommen, Herbst etc. Ja, also mein Highlight, weil es auch greifbar ist, weil wir es auch im vollen Funktionsumfang bekommen werden, ist macOS gewesen, also Golden Gate. Mhm. Und speziell bin ich halt neugierig auf die Performance-Geschichte, die sie ja versprochen haben. Und auf diese neue Index-Geschichte, auf diese neue Suchgeschichte, da sind so diese Funktionen, die mich persönlich interessieren, weil wir werden es zeitnah bekommen, also gleichzeitig bekommen wie alle anderen auch. Und das ist doch das, wo ich auch was mit anfangen kann. Was soll ich jetzt sagen, dass mich das alles mit dieser ganzen iOS-Geschichte total interessiert, wenn ich davon den größten Teil ja gar nicht nutzen kann, letztendlich.
1: Mhm. Ja.
0: Aber gut. Es gab schon bessere Keynotes.
1: Ja.
0: Es gab aber auch schon schlechtere Keynotes. Ja. Von daher schauen wir mal, was passieren wird. Gut. Mhm. Dann würde ich sagen, dann hören wir uns nächste Woche wieder.
1: Ja.
0: Das war die Flugzeugfolge 737.
1: Ja, genau.
0: Oder wollen wir zum Schluss noch kurz über den elektrifizierten M3 sprechen? Hast du den gesehen?
1: Den elektrifizierten M3?
0: Mhm. Den neuen, den sie vorgestellt haben. BMW M3.
1: Ja, klar, BMW, war mir schon klar. Ich glaube, ich habe es gesehen, aber erfolgreich schon wieder verdrängt.
0: Ja.
1: Weil war, glaube ich, nicht so, wie gesagt, ich habe es, glaube ich, aus meinem Gehirn, soweit es geht, wieder rausgelöscht. Ich kann mich dunkel dran erinnern, dass ich da was gesehen hatte, aber.
0: Nein, ich meine, jetzt im Vergleich, also im Moment wird ja dann immer, wird jemand einen Supersport oder einen Sportwagen, Supersportwagen würde ich das Ding jetzt gar nicht nennen, einen Sportwagen rausbringt, dann wird ja im Moment immer alles mit dem Luce verglichen, ne? Ja, und ja. Dagegen sieht er natürlich hervorragend aus. Obwohl nach meiner Meinung hat dieser M3 auch Defizite im Design. Von vorne sieht er gut aus, von der Seite sieht er gut aus, aber dieser gesplitterte Spoiler hinten, dieser unterteilte Spoiler auf der Rückseite.
1: Ja, mit dem Logo dann in der
0: Nase. Das gefällt mir jetzt nicht so. Also, okay, es gibt natürlich immer eine Schokoladenseite oder eine Seite, die einem besser gefällt, aber der Rest sieht schon sehr, sehr gut aus. Und auch die technischen Daten sind sehr interessant.
1: Was sagst du zum Lenkrad?
0: Ja, gewöhnungsbedürftig, aber die Außenspiegel gefallen mir sehr gut.
1: Von.
0: Aber die Außenspiegel gefallen mir sehr gut. Ja.
1: Sicher? Mhm. Um Gottes Willen, also die Außenspiegel. Also,
0: ja, ist ja immer eine Geschmacksfrage.
1: Ich muss mich mal, die Erinnerungen kommen langsam bei mir wieder.
0: Ja, ja.
1: Aber die Außenspiegel, die waren an so einem dünnen Metall.
0: Sehr filigran gearbeitet.
1: Obwohl, ob es Metall oder Carbon, keine Ahnung, Aluminium, wurscht. Aber das war doch an so einem Röhrchen und dann der Spiegel dran, ne?
0: Ja, ja, ja, ja. Richtig, mehr oder weniger.
1: Oh nein, nee, sorry, aber. Ah, nee.
0: Also, wenn jetzt jemand sagen würde, den Ferrari oder den M3, dann würde ich zum M3 tendieren. Also jetzt, wenn man die Wahl hätte, sagen wir mal.
1: Ja, ja, ja, ja, mit so ein paar Modifikationen vielleicht noch, ja.
0: Ja.
1: Ich fand auch vorne, was ist, hatten die nicht irgendwie so zwei kleine Leuchten noch unten im Stoßfänger?
0: Rechts und links, meinst du?
1: Ist das Tagfahrlicht? Nee, oder?
0: Was ich glaub schon, ja.
1: Oder Kurve? Ja, doch, okay. Hm. Weil das fand ich jetzt auch nicht so.
0: Ja.
1: Dolle.
0: Ja, man kann über viele kleine Merkmale diskutieren, aber bei dem Ferrari kann man halt über mehr diskutieren. Also hier ist das schon, finde, vom Gesamterscheinungsbild gelungener geworden.
1: Ja, das liegt ja dann auch immer, wie gesagt, im Auge des Betrachters. Ich fand jetzt so, wie du schon gesagt hast, die Front ging so einigermaßen, die unten, wie gesagt, einigermaßen. Ich bin da auch nicht sehr zufrieden damit, aber mein Gott, der M ist sowieso ein Auto, das käme mir wahrscheinlich nicht ins Haus, ja, aber ich bin da, wie gesagt, ich fand das Design jetzt nicht so gelungen von dem Ding. Mhm. Das gab sich jetzt nicht viel mit dem Lutsche.
0: Okay.
1: Gerade das Heck auch wieder. Aber das Problem haben viele Autos. Wir haben da über einige die letzten Monate ja gesprochen oder letzten Wochen gesprochen. Und wie gesagt, die Front finde ich noch gelungener als das Heck bei dem Auto. Mhm. Aber generell bin ich da kein großer Freund von dem Design. Wer es kaufen will, vor allem für das Geld, okay, soll er machen. Aber
0: er ist auf jeden Fall günstiger als der Ferrari.
1: Ja, okay, das ist wieder ein anderes Thema. Das ist ja dann auch wieder ich habe auch zuletzt gerade wieder gelesen, beim Ferrari kaufst du ja den Motor und nicht das Auto, ja. Also beziehungsweise alles andere ist ja dann quasi Dreingabe. Aber
0: doch nicht bei dem
1: Frage ich mich bei dem Lutsche auch wieder genau, wieso kommst du da mit so einem Spruch um die Ecke? Ja.
0: Also bei den Verbrennern, da mag das der Fall sein. Und gerade jetzt zum Beispiel auch der neue Bugatti, der vorgestellt worden ist, der Tourbillon, ne?
1: Ja.
0: 16 Zylinder etc., da kaufst du eindeutig den Motor als das teure.
1: Genau, 16 Zylinder und wahrscheinlich stopp zu viele Ölschrauben, ne?
0: Ja, wie gesagt,
1: lieber das.
0: Designtechnisch sieht ja gut aus, der Wagen, ne? Da gefällt mir sehr gut der neue Bugatti. Und sie sind ihrem Grundkonzept oder ihrem Grunddesign ja auch treu geblieben. Du erkennst eindeutig, dass das ein Bugatti ist. Also die Designsprache vom Veyron zum Beispiel, die findet man hier, oder Anleihen vom Veyron findet man hier wieder. Also da bekommt man das, was man gewohnt ist. Ein Hypercar in relativ gewohnter Bugatti-Designsprache. Was bei Ferrari ja jetzt nicht so der Fall ist. Dass man das bekommt, was man gewohnt ist. Na gut. Aber der ist ja sowieso limitiert auf 250 Stück, der Bugatti. Und die sind schon alle ausverkauft.
1: Ja. Ach, wie konnte das passieren, ne?
0: Es ist halt ein Collectors Car. Ja. Und 4,3 Millionen Euro ist auch ein Wort zum Sonntag. Ja. Gut, gut. Dann haben wir doch unseren Autoblock auch noch runtergebracht. Jo.
1: Ja.
0: Gut. Ja. Dann machen wir das Ding für heute dicht, Thomas.
1: Okay.
0: Und wenn alles gut geht, hören wir uns dann nächste Woche wieder.
1: Genau. Bis dann.
0: Bis dann. Ciao. Yep. Tschüss.
1: Tschüss.

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